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1: Es ist 3 Uhr.
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1: Es ist 4 Uhr.
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1: Im Studio Michael Schäder. SPÖ-Chef Andreas Babler zieht sich teilweise zurück. Bis zumindest Jahresende will er Vizekanzler bleiben, ehe er an Finanzminister Markus Marterbauer, der sich derzeit noch der Heilung seiner Krebserkrankung widmet, übergibt. Auf dessen Wunsch würde Babler auch Minister bleiben. Als SPÖ-Chef holt sich Babler Klubobmann Philipp Kucher und Frauenvorsitzende Eva-Maria Holzleitner an die Seite. Medienmanager Gerhard Zeiler, der sich als SPÖ-Chef ins Spiel gebracht hat, wird am Mittwoch ein Statement abgeben. Nach dem Rekordsommer rückt jetzt die Heizsaison näher. Die Installateure empfehlen deshalb, Gasthermen schon jetzt und nicht erst beim Kälteeinbruch zu warten. Wer Energie sparen möchte, kann das schon mit einer leichten Temperaturanpassung in der Wohnung tun. Wenn man die Heizung um 1 Grad zurückdreht, spart man sich 6% Energie, rechnen die Fachleute vor. Seit 125 Jahren werden die Nobelpreise vergeben. Nur 67 Frauen haben in dieser Zeit die prestigeträchtige Auszeichnung verliehen bekommen. Ab heute beginnt wieder der Vergabereigen in den Kategorien Medizin, Physik, Chemie, Literatur, Frieden und Wirtschaft. Die Entscheidungen der Jury sind jedes Mal aufs Neue schwer vorherzusagen. Österreichs Fußballnationalteam hat am Abend in der Nations League auswärts gegen den Kosovo ein 1:1 erreicht. Damit geht die Mannschaft von Ralf Rangnick als Tabellenführer der Liga B Gruppe 3 in die letzten beiden Gruppenspiele im November. Das ÖFB-Team hat im Kampf um den Gruppensieg gute Chancen. Die Entscheidung fällt in den Partien am 14. November gegen Irland und am 17. November gegen Israel.
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1: Im Studio Christina Adler. Guten Morgen. Andreas Babler bleibt bis auf Weiteres Chef der Bundes-SPÖ, nimmt aber einen Abschied auf Raten. Das ist das Ergebnis der Klausur mit den SPÖ-Landesspitzen gestern. Anfang des nächsten Jahres wird Babler den Chefposten abgeben. Er spricht von einem geordneten Prozess.
2: Ich habe vorgeschlagen, dass wir Markus Matterbauer als neuen Vizekanzler an die Spitze der sozialdemokratischen Regierungsfraktion stellen und dass ich bis dahin auch diesen Prozess begleiten werde als Parteivorsitzender. Gleichzeitig habe ich ersucht, dass auch Eva-Maria Holzleitner als unsere Frauenvorsitzende und Philipp Kucher als Clubobmann mich in diesem Prozess unterstützen, dass wir geordnete Prozesse in der Partei gewährleisten können, die auch konkret kommunizierbar sind.
1: Ein konkretes Datum nennt Babler noch nicht. Das hängt auch davon ab, wie gut bei Matterbauer die Heilung seiner Krebserkrankung läuft. Medienmanager Gerhard Zeiler, der sich als SPÖ-Chef angeboten hat, wird sich erst am Mittwoch äußern. Die USA planen neue Gespräche mit Kiew und Moskau über ein Ende des Ukraine-Kriegs. Das lässt der ukrainische Präsident Zelensky wissen. Die von den USA vermittelten Gespräche sollen bis Ende Oktober stattfinden. Amerika würde mit der Ukraine und Russland in Kontakt stehen. Bisherige Gesprächsrunden von Unterhändlern der USA, Russland und der Ukraine haben keinen Durchbruch erzielt. Bereits seit 125 Jahren werden die Nobelpreise vergeben und nur 67 Frauen haben in dieser Zeit die prestigeträchtige Auszeichnung verliehen bekommen. Ab heute beginnt wieder der Vergaberegen in den Kategorien Medizin, Physik, Chemie, Literatur, Frieden und Wirtschaft. Die Entscheidungen der Jury sind jedes Mal aufs Neue sehr schwer vorauszusagen. Österreichs Fußballnationalteam hat am Abend in der Nations League auswärts gegen den Kosovo ein 1:1 erreicht. Damit geht die Mannschaft von Ralf Rangnick als Tabellenführer der Liga B Gruppe 3 in die letzten beiden Gruppenspiele im November. Das ÖFB-Team hat nun im Kampf um den Gruppensieg gute Chancen. Die Entscheidung fällt in den Partien am 14. November gegen Irland und am 17. November gegen Israel.
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3: Stärker bewölkt ist es bei euch noch in der Obersteiermark, speziell im Bezirk Liezen im Süden, aber auch im Südosten ist es hingegen klar. In Feldbach sind es 4, in Graz 7 und aktuell 7 Grad bei stärkerer Bewölkung in Bruck an der Mur. Der heutige Montag bringt euch eine Mischung aus Sonnenschein und Wolken und, wie schon erwähnt, vor allem in der Obersteiermark bleiben die Wolkenfelder heute stärker ausgeprägt. Im Wesentlichen wird es trocken sein, die Temperaturen erreichen immerhin zwischen 18 und 23 Grad am Nachmittag.
4: Danke Mario. 3:06, der Radio Grün-Weiß Verkehrs- und Blitzreport. Gute Nachrichten gibt es da aktuell von den steirischen Straßen. Da sind uns keine Störungen gemeldet. Wenn ihr Infos habt, 038 42 43 und 3 mal die 0. Gute Fahrt.
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4: Mario Freis und Patricia Scheuchenstuhl für euch da. Guten Morgen.
5: Guten Morgen und schönen Wochenstart.
4: Und ich wollte den Mario gerade vorher fragen, Nations League, hast du geschaut? Österreich, Kosovo?
5: Nein, ich leide nämlich momentan an einem Männerschnupfen und daher konnte ich das Spiel nicht verfolgen.
4: Du hast vielleicht eher am Anfang ein bisschen Kopfweh gehabt. Ich denke mir nämlich immer, 1:1 ist es ausgegangen, Gott sei Dank. Danke an Christoph Lang für den Treffer. Aber ich denke mir zu Beginn von so einem Spiel immer, hoffentlich spüren wir nicht so schlecht, wie wir unsere Bundeshymne singen. es hat sich Gott sei Dank nicht ganz bewahrheitet, aber es ist schon mal ein bisschen schräg. Es ist wirklich schräg, das muss ich gestehen. Bin aber froh, dass es gut ausgegangen ist, wir da offenbar Tabellenführer sind. Und Mario, das Einzige habe ich mir gemerkt, ich bin ja auch nicht die Sportexpertin, aber zwei unserer Teamchefs waren da quasi am Platz. Franco Foda ist ja Nationaltrainer vom Kosovo. Genau. Den haben wir mal gehabt. Ralf Rangnick jetzt unserer. Ja, ich würde sagen, das war ein nettes Get-Together. Und jetzt einmal nettes Get-Together zum Aufstehen. Wir lassen die Sonne schon mal scheinen, auch wenn es noch eine Stunde dauern wird. Schönen Montag.
5: Schönen guten Morgen.

0: ist es geworden. Wir machen jetzt einmal das Rotlicht an.
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0: Heute ist Montag, der 5. Oktober. 1889, da hat das berühmt-berüchtigte Moulin Rouge eröffnet. Das Vergnügungslokal ist ja aus einer umgebauten Mühle entstanden und ist schon bald zum Hotspot des Pariser Nachtlebens geworden und zieht bis heute Besucher aus aller Welt an. Der allererste James-Bond-Film 007 Jagd Dr. No hat am 5. Oktober 1962 seine Premiere gefeiert. Sean Connery als Agent im Auftrag ihrer Majestät und der Beginn einer der erfolgreichsten Filmreihen aller Zeiten. Vom Film geht's direkt zum Fernsehen. Vor 26 Jahren, da ist die erste Folge von Gilmore Girls ausgestrahlt worden. Und die warmherzige Serie über Mutter Lorelei und Tochter Rory aus der fiktiven Stadt Stars Hollow ist schnell zur Lieblingsserie von Millionen geworden. Heute ist auch Welttag der Lehrkräfte. Ein guter Anlass, all jenen mal Danke zu sagen, die uns nicht nur lesen und rechnen, sondern manchmal auch fürs Leben etwas beigebracht haben. Wir denken heute an einen der ganz großen Visionäre. Steve Jobs ist heute vor 15 Jahren verstorben. Mit dem iPhone hat er unseren Alltag verändert und dafür gesorgt, dass wir heute praktisch die ganze Welt in der Hosentasche haben. Geburtstag feiert heute eine Dame, die allerspätestens seit ihrer legendären Rolle in Titanic die ganze Welt kennt. Kate Winslet wird heute 51. Travis Kelce, American Football-Spieler und mittlerweile ja schon Ehemann von Taylor Swift, feiert heute ebenfalls Geburtstag. Er wird 37. Außerdem Brian Johnson, seit 1980 Leadsänger von AC/DC, feiert heute seinen 79. Geburtstag.
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0: Aus Hey Jules ist einer der größten Beatles-Hits überhaupt geworden. Paul McCartney, der hat den Song ursprünglich für John Lennons Sohn Julian geschrieben, um ihn nach der Trennung seinen Eltern ein bisschen aufzumuntern. Und 1968 ist dann Hey Jude, auch bei uns in Österreich, ein Riesenerfolg geworden, hat es bis auf Platz 1 der Charts geschafft. Ja, und die ursprüngliche Single, über 7 Minuten lang, das war sogar für damals sehr, sehr lang. Hier sind die Beatles zum Aufstehen. Hey Jude.
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0: bisschen Tiroler Dialekt zum Aufstehen am Montagmorgen hier auf Radio Grün-Weiß. Blutschink ist ein bisschen ein lustiger Name, aber ganz ehrlich, hinter dem Namen, da steckt ein Fabelwesen aus dem Lech, nachdem sich das Tiroler Duo benannt hat. Muss ich zugeben, habe ich auch nachrecherchieren müssen. Jetzt sind wir aufgeklärt, Musik aus den 80ern. Von Christopher Cross gibt's gleich für euch hier in der grün-weißen Morgenwelle. Schneller Blick auf die Uhr. 6.22 Uhr.
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0: In 4 Minuten ist es auch schon 6:30. Schönen guten Morgen.

0: Alright, hinein in den Montagmorgen mit Radio Grün-Weiß. 6.30 Uhr ist es geworden.
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0: Bei mir im Studio Mario Freis. Und Mario, gestern Abend, da sind im Hochschwabgebiet zwei Wanderinnen bei St. Ilgen in alpine Notlage geraten.
2: Sie hatten sich auf einer online recherchierten Route zur Messnerin verirrt und waren dann im unwegsamen Gelände nicht mehr weitergekommen. Die Frauen haben daraufhin einen Notruf abgesetzt und sind im letzten Tageslicht mit einem Hubschrauber geortet und per Tau unverletzt gerettet worden. Auch ihr Hund ist unversehrt geblieben. Steirische Einsatzkräfte und Sicherheitsprojekte sind dieser Tage beim österreichischen Sicherheitspreis ausgezeichnet worden. Verliehen worden sind die Preise durch das Kompetenzzentrum Sicheres Österreich, kurz KSÖ, erklärt Innenminister Gerhard Karner.
3: Wo verdiente Polizistinnen, Feuerwehrleute, Zivilgesellschaft geehrt wurden für das, dass sie unglaublich Tolles geleistet haben in der Prävention, aber auch Menschenleben gerettet haben. Der KSÖ Sicherheitsverdienstpreis ist jedes Jahr ein Höhepunkt im Jahreskreis und ein großes Danke an alle, die hier mitgewirkt haben.
2: Bei der Gala in Raber ist der erste Preis in der Kategorie außergewöhnliche Leistungen an das Kriseninterventionsteam Steiermark nach dem Schulamoklauf gegangen. Der Red Bull Ring und Anja Tropper sind unterdessen für ihre Zusammenarbeit bei Großveranstaltungen ausgezeichnet worden. Das Krankenhaus der Elisabethinen in Graz hat jetzt seinen Neu- und Zubau eröffnet. Das mehrgeschossige Holzbauobjekt umfasst 222 Betten und mehrere Tageskliniken. Bis zu 75 weitere Betten werden dann bis 2030 dazukommen. Außerdem ist geplant, die Alterspsychiatrie vom Standort Graz Süd zu den Elisabethinen zu verlegen. Und es ist ein Dauerthema, die Bundesländer fordern gemeinsam auch weiterhin die Aufhebung des sogenannten Stückelungsverbots bei den ÖBB. Hintergrund ist die Koralmbahn. Wer ein Klimaticket für die Steiermark und Kärnten hat, braucht für die Fahrt durch den Koralmtunnel derzeit trotzdem noch ein zusätzliches Ticket. Jetzt soll der Bund eine Lösung schaffen, und zwar ohne Mehrkosten für die beiden Länder. Wenn ihr gerade jetzt in den Morgen, in den Tag, in die neue Woche startet, ihr könnt euch freuen. Denn wettermäßig schaut es heute ganz gut aus. Jetzt in den Morgenstunden ist es mitunter speziell noch vor allem im Bezirk Liezen und Teilen des Bezirks Murtal relativ stark bewölkt. Da zieht auch noch Nebel durch, ansonsten ist es schon relativ klar. Und tagsüber wird es auch weitestgehend trocken bleiben. Die Temperaturen erreichen am Nachmittag angenehme 18 bis 23 Grad.
0: 6.33 Uhr, der Radio Grün-Weiß Verkehrs- und Blitzreporter braucht ihr schon auf der A9 Richtung Linz länger. Da ist ja zwischen Wildon und dem Knotengratz West ein Fahrstreifen gesperrt. Immer wieder stockender Verkehr. Und laut der Ilse und dem Peter braucht ihr da gut und gerne 10 Minuten aktuell länger. Wenn ihr auch Infos für uns habt, gerne auch per WhatsApp, Text oder Splins länger. Da ist ja zwischen Wildon und dem Knotengratz West ein Fahrstreifen gesperrt. Immer wieder stockender Verkehr. Und laut der Ilse und dem Peter braucht ihr da gut und gerne 10 Minuten aktuell länger. Wenn ihr auch Infos für uns habt, gerne auch per WhatsApp, Text oder Sprachnachricht an 0664 22 22.

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2: Guten Morgen am Montag, 8:37 Uhr.

0: Österreich-Kosovo gestern in der Nations League und alle haben natürlich auch über den Rasen gesprochen und natürlich auch über das Ergebnis. Marcel Fischer.
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2: Auf dem Holperrasen von Pristina kommt Österreich gegen den Kosovo nicht über ein 1:1 hinaus. Der steirische LASK-Stürmer Christoph Lang sichert per Kopf in der 85. Minute den Nations League Auswärtspunkt für Rot-Weiß-Rot. Erneut keine berauschende Leistung des ÖFB-Teams, aber nach 4 Spielen ist man mit 8 Punkten Tabellenführer und marschiert in Richtung Aufstieg in Liga A. Ralf Rangnick.
3: Heute kann man, ich habe es ja schon gesagt, von Rasen eigentlich gar nicht sprechen. Und das hat das Spiel heute natürlich auch schwierig gemacht, zusätzlich schwierig gemacht, ein richtig guter Gegner. Dann die leidenschaftlichen Fans, die ihre Mannschaft unterstützt haben und der Platz kam natürlich auch noch hinzu. Deswegen sind wir mit den Ergebnissen zufrieden.
2: Österreichs Gruppengegner Irland und Israel trennen sich gestern 1:1. Deutschland gegen Griechenland endet 0:0. Portugal bezwingt die Niederlande mit 2:1. Heute Abend folgen unter anderem Frankreich-Belgien und Italien-Türkei.
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2: Nach langer Durststrecke gewinnt Max Verstappen den Formel 1 Grand Prix in Sepang, Malaysia. Der Red Bull Star feiert in einem turbulenten Rennen seinen ersten Saisonsieg. Auf den Plätzen landen WM-Leader Kimi Antonelli im Mercedes, der sich in der Gesamtwertung weiter absetzt. Und auf Platz 3 Ferrari-Ass Lewis Hamilton. Für Verstappen ist das Grand Prix-Sieg Nummer 72. Eishockey zum dritten Mal in Folge, kein Punkt für den KAC. Die Klagenfurter gehen gestern in Linz bei den Black Wings sogar mit 1:6 unter. Mike Stewart dürfte sich bei der Rückkehr nach Villach hingegen freuen. Seine Vienna Capitals siegen beim VSV mit 4:3 nach Verlängerung. Die 99ers haben am Samstag mit 3:0 gegen Innsbruck gewonnen. Und Anastasia Potapova hat wegen körperlicher Beschwerden das vorzeitige Ende ihrer Tennissaison verkündet. Österreichs Nummer 1 musste am Freitag in Runde 2 des WTA 1000 Turniers in Peking gegen Landsfrau Cindy Kraus wegen Schulterproblemen aufgeben. Bei den US Open im September hatte sie sich schon am Knie verletzt.
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0: Ja, jetzt in der Früh brauchen wir schon ein bisschen die Heizung. Da ist ganz schön frisch draußen, auch wenn es tagsüber noch warm wird. Bevor also die Heizsaison so richtig startet, unbedingt gerade deine Gastherme warten lassen. Alle Infos gibt's in den Nachrichten um 9 hier auf Radio Grün-Weiß.
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1: Im Studio Christina Adler. Guten Morgen. Andreas Babler bleibt noch bis Jahresende SPÖ-Chef, hat nach der Parteiklausur gestern aber einen schrittweisen Rückzug angekündigt. Im neuen Jahr wird Finanzminister Markus Marterbauer die SPÖ übernehmen. Babler holt sich außerdem Klubobmann Philipp Kucher und Frauenchefin Eva-Maria Holzleitner an seine Seite. ÖVP-Bundeskanzler Christian Stocker mahnt, dass die Umbesetzung nicht die Regierungsarbeit beeinträchtigen darf. Die FPÖ fordert einmal mehr Neuwahlen. Auch wenn es tagsüber noch schön warm ist, werfen viele Österreicherinnen und Österreicher in der Früh und am Abend schon die Heizung an. Wer mit einer Gastherme heizt, sollte das Gerät jetzt vor dem Winter warten lassen, um Störungen früh zu erkennen. Auch wenn ein Gasaustritt relativ selten ist, erklärt der bundesweite Landesinnungsmeister der Installateure Anton Berger.
2: Dass Gasaustritte an und für sich nur durch Fehlverhalten oder durch nicht begutachtete Umbauarbeiten passieren. An und für sich sind die Anlagen wirklich sehr, sehr sicher.
1: Außerdem arbeitet eine schlecht gewartete Gastherme nicht so effizient. Eine Wartung kann also sogar Heizkosten sparen. Die USA planen nach Angaben des ukrainischen Präsidenten Selenskyj neue Gespräche mit den Vereinigten Staaten, Russland und der Ukraine über ein Ende des Ukraine-Kriegs. Die von Washington vermittelten Gespräche sollen bis Ende Oktober stattfinden, sagt Selenskyj gestern vor Journalisten in Kiew. Die USA stünden dafür mit der Ukraine und Russland in Kontakt. Es gehe um ein Treffen auf Expertenebene, fügt er hinzu. Unser Fußballnationalteam hat in der Nations League am Abend gegen den Kosovo spät aber doch ein 1:1 gerettet und bleibt damit in der Tabelle vorne. Den Ausgleich hat Lang mit einem Kopfball erst kurz vor Schluss erzielt. Mit einem Heimsieg am 14. November in Linz gegen Irland wäre der Gruppensieg und damit der Aufstieg in die Liga A vorzeitig fix.
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3: Also eure Laufschuhe oder auch eure Wanderschuhe, die brauchen noch nicht in den Keller gestellt werden. In den nächsten Tagen bleibt es nämlich erfreulicherweise sehr sonnig und eigentlich fast schon spätsommerlich mild. Es gibt natürlich immer einen relativ frühen oder beziehungsweise kalten frühen Morgen, dann aber kommt die Sonne überall raus. Mitunter sind jetzt aber noch im Murtal oder auch im Bezirk Liezen stärkere Wolkenfelder zu registrieren. In und um Graz oder auch im Westen ist es hingegen schon sonnig geworden, 10 Grad zum Beispiel aktuell. In Deutschlandsberg 10 Grad, auch in Graz. Tagsüber dann zwar ein paar harmlose Wolkenfelder, die sich drunter mischen. Der freundliche Wettereindruck bleibt aber vorherrschend. Ihr könnt euch auf 18 bis 23 Grad am Nachmittag freuen. Und auch morgen setzt sich dann das schöne Wetter den ganzen Dienstag hindurch fort.
4: Danke, Mario. 9:03, der Radio Grün-Weiß Verkehrs- und Blitzreport läuft eigentlich schon fast wieder ganz rund auf der A9 Richtung Linz. Noch ein bisschen stockender Verkehr zwischen Wildon und dem Knoten Graz-West braucht ihr ein paar Minuten noch länger, aber das wird jetzt immer besser und besser. Wenn ihr noch Infos habt, 038 42 43 und 3 mal die 0. Gute und sichere Fahrt.
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4: Ja, und Mario, wir haben uns gerade unterhalten. Du hast ja heute Seal in deiner Pop-History.
3: Ja, weil der wirklich einen ganz großen Hit gehabt hat, der ihm eigentlich diese bis heute anhaltende Karriere ermöglicht hat und eigentlich ja, seine Karriere so richtig in Fahrt gebracht hat.
4: Ja, ich bin gespannt, ob auch seine Tochter, die Lou, ich glaube Samuel heißen die alle im Nachnamen, die Tochter von Heidi Klum und Seal, ob die auch eine Karriere starten wird. Allerdings glaube ich nicht als Sängerin, ich glaube eher als Model. Die hat jetzt reüssiert bei der Pariser Fashion Week mit der Mama und ich kann nur sagen, was für ein hübsches Mädel ist die geworden. 16 Jahre jung. Der Papa, wie gesagt, heute bei uns in der Pop-History. Zuvor noch Alex Warren, Oliver Heidt. Und jetzt geht's einmal auf Cloud Number 9. Schön.

0: Genau, von Alex Warren, Emerald Eyes, hier bei der Arbeit am Montag. Und jetzt gibt's ja mal Musik, die hat sich eingebrannt in unsere Ohren. Crazy von Seal. Den vergisst man nicht. Und genau dieser Titel ist auch der Grundstein für seine lange bis heute andauernde Karriere gewesen.
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2: Seal mit Crazy. Ein Song, der geheimnisvoll, elegant und gleichzeitig ein bisschen verrückt klingt. 1990 veröffentlicht ist Crazy der Song, mit dem Seal international so richtig durchgestartet ist. Den Titel hat er in nur 20, 25 Minuten geschrieben und sofort hat er gewusst, jawohl, das ist es, das ist genau der richtige Song.
3: And I wrote Crazy in about 20, 25 minutes, it all kind of fell out. And that was I knew I had one.
2: Seine markante Stimme trifft dabei auf treibende Beats, Synthesizer und diesen ganz besonderen, einmaligen Mix aus Soul, Pop und Dance. Ein Sound, der damals sofort herausgestochen ist.
3: When I wrote that, I went, okay, I got one. I knew, because it sounded different from all the other songs, but it sounded different from all of the like crappy demos that I was making.
2: Denn der Titel habe ganz anders geklungen als das Material mit vielen schlechten Demos, die er zuvor gemacht habe. Seal hat Crazy gemeinsam mit dem Produzenten Guy Sixworth geschrieben. Inhaltlich geht es um Veränderung, Aufbruch und darum, sich nicht von Angst zurückhalten zu lassen. Aus einem damals noch unbekannten britischen Sänger ist ein Weltstar geworden. Und Crazy ist der Startschuss für eine Karriere gewesen, die Seal bis heute zu einer der markantesten Stimmen der Popmusik macht.
3: For the first time it sounded like Seal.
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0: Ihren Westverkehrs- und Blitzreport für euch. Geht schnell, schaut gut aus, es läuft auf den steirischen Straßen. Wenn ihr Infos habt, 038 42 43 und dreimal die 0. Weiterhin gute Fahrt.
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0: Wir sind gemeinsam bei der Arbeit zum Wochenstart.
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0: Heute ist Montag, der 5. Oktober. 1989, da hat das berühmt-berüchtigte Moulin Rouge eröffnet. Das Vergnügungslokal ist ja aus einer umgebauten Mühle entstanden und ist schon bald zum Hotspot des Pariser Nachtlebens geworden und zieht bis heute Besucher aus aller Welt an. Der allererste James-Bond-Film 007 Jagd Dr. No hat am 5. Oktober 1962 seine Premiere gefeiert. Sean Connery als Agent im Auftrag ihrer Majestät und der Beginn einer der erfolgreichsten Filmreihen aller Zeiten. Vom Film geht's direkt zum Fernsehen. Vor 26 Jahren, da ist die erste Folge von Gilmore Girls ausgestrahlt worden. Und die warmherzige Serie über Mutter Lorelei und Tochter Rory aus der fiktiven Stadt Stars Hollow ist schnell zur Lieblingsserie von Millionen geworden. Heute ist auch Welttag der Lehrkräfte. Ein guter Anlass, all jenen mal Danke zu sagen, die uns nicht nur lesen und rechnen, sondern manchmal auch fürs Leben etwas beigebracht haben. Wir denken heute an einen der ganz großen Visionäre. Steve Jobs ist heute vor 15 Jahren verstorben. Mit dem iPhone hat er unseren Alltag verändert und dafür gesorgt, dass wir heute praktisch die ganze Welt in der Hosentasche haben. Geburtstag feiert heute eine Dame, die allerspätestens seit ihrer legendären Rolle in Titanic die ganze Welt kennt. Kate Winslet wird heute 51. Travis Kelce, American Football-Spieler und mittlerweile ja schon Ehemann von Taylor Swift, feiert heute ebenfalls Geburtstag. Er wird 37. Außerdem Brian Johnson, seit 1980 Leadsänger von AC/DC, feiert heute seinen 79. Geburtstag.
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0: Aus Hey Jules ist einer der größten Beatles-Hits überhaupt geworden. Paul McCartney hat Hey Jude ursprünglich für John Lennons Sohn Julian geschrieben, um den Burschen nach der Trennung seiner Eltern ein bisschen aufzumuntern. Und 1968 ist Hey Jude auch bei uns in Österreich ein riesen Erfolg geworden und hat's bis auf Platz 1 der Charts geschafft. Hey.

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1: Im Studio Christina Adler. Gemischte Reaktionen gibt es auf den Umbau der SPÖ. Seit gestern Abend wissen wir, dass noch Parteichef Andreas Babler im nächsten Jahr an Finanzminister Markus Marterbauer übergeben wird. Außerdem holt er sich bei der Parteileitung inzwischen Hilfe von Klubobmann Philipp Kucher und Frauenchefin Eva-Maria Holzleitner. Die FPÖ fordert, dass Bundeskanzler Christian Stocker die von den Freiheitlichen so bezeichnete Chaos-Koalition beendet und neu gewählt wird. Stocker sagt wiederum, dass die Probleme innerhalb der SPÖ nicht die Regierungsarbeit beeinflussen dürfen. In Spanien soll es vorgezogene Neuwahlen geben. Das hat Ministerpräsident Pedro Sánchez heute angekündigt. Sánchez ist ja kürzlich mit Maßnahmen gegen die Wohnungsnot im Parlament gescheitert. Geplant waren unter anderem ein Schutz vor Zwangsräumungen und längere Mietverträge. Der Mangel an leistbaren Wohnungen ist seit Jahren ein großes Problem im Land. Die Parlamentswahlen sollen nun am 29. November stattfinden. Der heiße und trockene Sommer hat der Almwirtschaft in Österreich heuer ordentlich zugesetzt. Auf vielen Almen ist deutlich weniger Gras gewachsen. Dadurch ist das Futter knapp geworden und Bauern mussten zusätzlich Heu auf die Almen bringen oder ihr Vieh früher ins Tal holen. Auch beim Wasser hat es Probleme gegeben. In einigen Regionen mussten sogar die Feuerwehren ausrücken, um Wasser auf die Almen zu bringen. Laut Landwirtschaftskammer muss hier mehr in Speicherteiche, Tränken und Wasserleitungen investiert werden. Heute wird in Frankfurt der Deutsche Buchpreis vergeben. Mit dabei ist auch ein Österreicher. Der Wiener Autor Elias Hirschl hat es mit seinem Roman Schleifen auf die Shortlist geschafft. Als Favoritin gilt allerdings die deutsche Autorin Sheida Basyar mit ihrem Buch Die Lücken. Der Sieger oder die Siegerin bekommt 25.000 Euro.
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2: Heute dürfen wir uns wieder über einen milden Nachmittag freuen, 18 bis 23 Grad. Bis es soweit ist, braucht es noch ein bisschen. Aber dafür gibt es bei euch in Riggersdorf schon ordentlich Sonnenschein. 13 Grad messen wir hier aktuell. 10 Grad sind es bei euch in Knittelfeld und 9 Grad in Aflenz. Ein paar Wolken mischen mit, sollten heute aber harmlos bleiben. Und auch morgen gibt es goldenen Oktober bei uns in der Steiermark. 3 nach 10, der Radio Grün-Weiß Verkehrs- und Blitzreport. Gut schaut's da aus auf den steirischen Straßen. Da sind uns keine Verkehrsstörungen gemeldet. Wenn ihr Infos habt, gerne auch per WhatsApp, Text oder Sprachnachricht an 0664 22 22 99 4. Gute Fahrt.
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2: Schönen Montag und schönen Wochenstart. Und heute, 5. Oktober, ist auch der Mach-etwas-Nettes-Tag. Ja. Und ich habe gedacht, nur Musik spielen, das reicht für diesen Tag nicht. Also schmeiß ich gleich mit Karten um mich. Nämlich mit Karten fürs Chris-Steger-Konzert an diesem Freitag im Kulturhaus Knittelfeld. Ich würde sagen, unbedingt dranbleiben. Ja, dann geht's auf alle Fälle atemlos durch die Freitagnacht. Schönen Vormittag wünsche ich euch.

am Montagvormittag und ich mache jetzt wirklich was Nettes für euch. Ich weiß, wer am Freitagabend unterwegs ist. Ja. Nämlich bei Chris Steger in Knittelfeld.

0: könnt ihr in Begleitung feiern und die Nacht zum Tag werden lassen. Er ist ja zu Gast mit seiner Dahorm-Tour diesen Freitag in Knittelfeld und freut sich irrsinnig schon auf die Steiermark. Da ist er immer gern, wie er sagt.
1: Ja, in die Steiermark komme ich schon viele Jahre wahnsinnig gern und es ist immer wieder schön. Ein ganz eigenes Publikum. Ich mag den Dialekt wahnsinnig gern. Und ja, die Steirer, da sagen sie überall aus der Steiermark immer die feschen Dirndl, sagen sie aber.
0: Ja, in der Steiermark gibt es auf alle Fälle ganz viele fesche Dirndl und Burm, möchte ich sagen. Und wer dabei sein möchte, diesen Freitag in Knittelfeld, gibt ja noch ein paar Karten, aber wir laden euch ein in Begleitung. 2x2 Eintrittskarten habe ich nämlich fürs Konzert von Chris Steger diesen Freitag um 19.30 Uhr im Kulturhaus Knittelfeld. Ihr braucht mir eigentlich nur sagen, mit welchen feschen Steirer-Madel bzw. mit welchen feschen Steirer-Bur ihr dort hingehen wollt. 038 42 43 3x die 0. Die Durchwahl ist die 43. Ich drücke die Daumen, da läutet schon. Jetzt einmal zur Beruhigung. Die schöne Nummer, mit der er wirklich groß geworden ist.

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1: Ich merke schon, das wird auch ein bisschen ein Pärchenabend werden am Freitag, wenn Chris Steger zu Gast ist und zwar im Kulturhaus in Knittelfeld. Die Liane, die wird da mit ihrem Mann hingehen und einmal zwei Karten gibt es auch für die Manuela, auch aus Knittelfeld. Hallo Manuela.
2: Hallo.
1: Du warst sehr, sehr schnell beim Anrufen, hast ein bisschen warten müssen. Ich muss kann immer nur einen abheben. Warst du aufgeregt?
2: Ja, sicher. Da ist man immer aufgeregt.
1: Ja, vor allem, wenn es zum Chris-Steger-Konzert geht. Bist du da Fan?
2: Ja, sicher, sehr.
1: Sehr? Das heißt, du hast ihn schon live erlebt?
2: Ja, habe ich schon mal.
1: Okay, und am Freitag darfst du auch hingehen zu ihm. Kultur aus Knittelfeld. Wen nimmst du mit?
2: Meinen Mann.
1: Deinen Mann. Wie heißt er?
2: Andreas.
1: Der Mann, der Andreas. Ist der schon ein bisschen auch auf Chris-Steger eingestellt?
2: Ja, muss er doch mich.
1: Aha, das heißt, der Andreas, der muss mit, aber würde
2: er
1: nicht.
2: Der muss mit, ja genau.
1: Aber so kann er wenigstens mit dir einen schönen Abend genießen. Das heißt, ihr habt einen gemeinsamen Abend bei Chris Steger beim Konzert. Ich gratuliere recht herzlich, Manuela.
2: Super, danke schön.
1: So darf die Woche starten.
2: Ja?
1: Habe ich schon was Nettes gemacht. Heute ist ja, mach etwas Nettes Tag. Na wunderbar. Manuela, ich wünsche dir was. Alles Liebe und viel Spaß.
2: Vielen Dank.
1: So schnell kann es gehen. Die Karten sind wirklich weggegangen wie die warmen Semmeln, kann ich nur sagen. Also anrufen zahlt jetzt nicht mehr aus. Manche haben uns da auf der Kurzwahltaste vermutlich. Aber ein paar Karten sind offenbar vielleicht sogar noch über. Unbedingt schauen auf Ö-Ticket oder im Kulturamt Knittelfeld.

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Samstag ist in Bremstetten gefeiert worden. Da ist alles unter einem Dach jetzt beim Schulzentrum. Alle Infos und mehr gleich um halb in Radio Kronweiß regional nach Kombi-Calais.

0: Mit mehr Musik durch den Montagvormittag, 10.30 Uhr ist es.
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0: Im Studio bei mir Mario Freis. Und Mario, es bleibt weiter turbulent bei der Bundes-SPÖ. Der scheidende SPÖ-Chef Andreas Babler betont, dass er seinen Rückzug freiwillig vollzieht.
2: Ja, er wolle seine persönlichen Interessen zurückstellen und das Wohl der Partei in den Mittelpunkt stellen, so Babler. Im Frühjahr nächsten Jahres soll nun ein Bundesparteitag über die neue Parteispitze entscheiden. Schon zuvor soll Finanzminister Markus Marterbauer Vizekanzler werden, sofern es seine Gesundheit zulässt. Politikwissenschaftlerin Katrin Praprotnik von der Universität Graz gibt aber zu bedenken, dass es noch Unsicherheiten gibt in Bezug auf diesen Fahrplan.
3: Unter Babler wurde ja das Parteistatut geändert und die Direktwahl des Parteivorsitzenden durch die Mitglieder eingeführt. Das heißt, wenn es jetzt mehrere Bewerberinnen und Bewerber geben sollte, dann wird es wohl eine Mitgliederwahl brauchen und auch 10% der Mitglieder, das sind ca. 15.000 Personen, können jederzeit so eine Direktwahl des Vorsitzenden auch verlangen.
2: Auch wie Gerhard Zeil auf diese neuesten Entwicklungen reagiert, ist noch unklar. Er hatte ja mit seiner Ankündigung, Parteichef werden zu wollen, die Personaldebatte so richtig angeheizt. Nach dreijähriger Bauzeit ist am Samstag das ausgebaute Schulzentrum Bremstetten eröffnet worden. Volksschule, Mittelschule und Musikschule sind nun an einem Standort gebündelt. Insgesamt werden dort mehr als 600 Kinder in 31 Klassen unterrichtet. Rund 14 Millionen Euro haben die Marktgemeinde Bremstetten und die Sprengelgemeinden in den Ausbau investiert. Entstanden sind unter anderem eine dritte Sporthalle, ein barrierefreier Garderobentrakt, neue Smartboards und ein Schulbuffet. Der Umbau ist bei laufendem Schulbetrieb erfolgt. Ein Brand im August des Vorjahres hat zusätzlich rund 1 Million Euro Schaden verursacht. Und am Landesgericht für Strafsachen in Graz hat am Freitag eine groß angelegte Einsatzübung stattgefunden. Polizei, Cobra, Rotes Kreuz, Justiz und weitere Organisationen haben dabei unter anderem eine Evakuierung bei einer akuten Gefahrenlage geprobt. Die Übung ist erfolgreich verlaufen und soll die Zusammenarbeit für den Ernstfall weiter verbessern. Und damit, Patricia, zu dir und den Wetteraussichten.
0: Und da gibt's heute viel Sonne für die Steiermark, ein paar Wolken, die mischen mit, bleiben heute aber im Großteil harmlos. Vielleicht da und dort einmal kurz ein Regenspritzer, aber heute doch goldener Oktober in der Steiermark, 18 bis 23 Grad und auf das dürfen wir uns auch in den nächsten beiden Tagen noch freuen. 10.33 Uhr, der Radio Grün-Weiß Verkehrs- und Blitzreport. Da ist einiges los, A9 Richtung Linz. Da gibt's Blockabfertigung vor dem kleinen Almtunnel bei St. Michael. Danke da an den Tobias fürs Melden. Ja, leider Überlastung wegen der Baustelle nach dem Tunnel. Hier auf alle Fälle einige Minuten mehr mit einplanen. Und eine Sperre gibt's auf der Packerstraße Richtung Graz. Der Umfahrungstunnel Volzberg, der ist wegen Wartungsarbeiten gesperrt. Ausweichen geht da nur über das Stadtgebiet von Volzberg. Wenn ihr für uns Verkehrsinfos habt, 038 42 43 und dreimal die 0. Gute und sichere Fahrt.
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ihr das Gefühl, wenn ihr ein Déjà-vu habt und euch denkt, das habe ich doch schon mal erlebt, das ist ja schon irgendwann passiert? Und ja, das könnte vielleicht tatsächlich so sein, Mahlzeit mit Radio Grün Weiß am Montag. Vielleicht ist unser Universum wirklich auf Wiederholung eingestellt. Müssen wir mal beweisen. Physiker sind da schon ordentlich dran. Die arbeiten an der Johns Hopkins University und sind da so bei einem theoretischen Quantenmodell dabei. Die haben das entwickelt, in dem sich eben das Universum exakt periodisch wiederholen könnte. Also vereinfacht gesagt, auf einen Urknall könnte irgendwann so ein Big Crunch folgen und danach beginnt der Zyklus wieder von vorne und der Quantenzustand kehrt exakt an seinen Ausgangspunkt zurück. Es klingt jetzt so, als würden wir unser Leben womöglich wirklich immer wieder genauso erleben. Aber eben, ja, bewiesen ist das nicht. Die Forschenden sprechen selbst von einem theoretischen Modell und spekulieren noch drüber, wie genau es sich wirklich auf unser reales Universum übertragen lässt. Aber ich würde sagen, trotzdem ein ziemlich verrückter Gedanke. Vielleicht haben wir meine Moderation schon um eher oft endlich gehört. Who knows? Das nächste Mal ohne Verhaspler.

0: von Olivia Dean. Das ist allerdings auch wichtig, der Radio Grün-Weiß. Verkehrs- und Blitzreport, aufpassen, da ist ein Unfall passiert auf der S36 Murtal-Schnellstraße und zwar Richtung St. Michael bei Graubart. Die Einsatzkräfte, die sind schon am Weg. Fahrt hier bitte besonders vorsichtig.
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1: Im Studio Conny Diebald. Zum Start der Herbstlohnrunde erhöht die Gewerkschaft wieder den Druck auf die Arbeitgeber. Sie fordert spürbare Lohnerhöhungen für die rund 288.000 Beschäftigten, unter anderem die Handelsangestellten und Eisenbahner, wie der Chef Roman Hebenstreit.
2: Alles unter einer Teuerungsabgeltung ist Lohnkürzung. Wer etwas leistet, der soll auch anständig bezahlt werden. Wir brauchen den vollen Ausgleich der rollierenden Inflation und darüber hinaus reale Lohnzuwächse und das vor allem bei den niedrigen und mittleren Einkommen.
1: Höhere Löhne sind auch wichtig für die Wirtschaft, sagt Hebenstreit, denn dann kaufen die Menschen wieder mehr und das Geld geht so wieder direkt in die Betriebe zurück. Nach ihrer Krisensitzung gestern nimmt sich die SPÖ jetzt ein paar Tage Zeit, um auch formal die Personalentscheidungen unter Dach und Fach zu bringen. Für Donnerstag ist eine Vorstandssitzung dazu geplant. Auch die ÖVP versucht derzeit zu klären, wie sie mit den Personalentscheidungen des Koalitionspartners umgehen soll. Dazu hat es am Vormittag eine Videokonferenz der ÖVP-Länderchefs gegeben. Zwei bewaffnete und maskierte Räuber haben gestern früh ein Paar in der Oststeiermark überfallen. Das Paar ist gerade mit dem Geld von einer Veranstaltung heimgekommen, als die Räuber die beiden mit Waffen bedroht und ins Haus gezwungen haben. Dort haben sie das Paar gefesselt und sind dann mit dem Geld und weiteren Wertsachen geflüchtet. Die Frau hat sich wenig später befreien können und die Polizei gerufen. Von den Räubern fehlt aber jede Spur. Der Nobelpreis für Medizin geht heuer an zwei deutsche Forscher und einen Forscher aus den USA für ihre Entdeckung zur Optogenetik. Die Optogenetik macht es möglich, die Aktivität einzelner Nervenzellen in einem Gehirn ein- oder auszuschalten. Dadurch wollen Forscher die Geheimnisse des Gehirns entschlüsseln. Morgen erfahren wir dann, wer den Nobelpreis für Physik bekommt.
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3: Und auch wenn es absurd klingt, jetzt Anfang Oktober rattert tatsächlich bei mir herein an die Klimaanlage, weil es durch die Gerätschaften hier so heiß wird. Die Sonne strahlt auch rein. Draußen ist es richtig warm auch, zum Teil. 22 Grad etwa bei euch in Hartberg, beim Wildenberg in Mautern. Da messen wir aktuell 17 Grad. Und wenn wir weiter raufschauen, etwa in Bad Mitterndorf sind es 18 Grad. Aber gerade in der westlichen und nördlichen Obersteiermark können am Nachmittag die Wolken zum Teil auch dichter werden. Es sollte trocken bleiben, ganz ausgeschlossen sind ein paar Regenspritzer hier aber nicht. Sonst trocken und sonnig bis in den Abend hinein. Und dasselbe Bild morgen, Copy-Paste, 19 bis 24 Grad am Dienstag. 3 nach 1, der Radio Grün-Weiß Verkehrs- und Blitzreport. Da ist ja ein Unfall passiert auf der S36 Murtal-Schnellstraße Richtung St. Michael und zwar bei Graubart. Und laut dem Hannes gibt es da jetzt auch schon Stau. Rechnet am besten 10 bis 15 Minuten in dem Bereich mehr ein. Unfall auch in Bremstetten bei der Kreuzung zur Firma Scherbeneck. Hier sind die Einsatzkräfte vor Ort. Hier bitte um Vorsicht. Wenn ihr Verkehrsinfos habt, 038 42 43 und 3 mal die 0. Gute und sichere Fahrt.
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0: Verkehrs- und Blitzreport. Ja, und da schauen wir gleich einmal auf die S36 Murtal-Schnellstraße. Da heißt es nämlich aufpassen in Richtung St. Michael. Es liegt nämlich eine verlorene Ladung bei Graubart. Man kommt am zweiten Fahrstreifen vorbei. Euer Zeitverlust beträgt aber rund 10 Minuten. Und S6 Semmering-Schnellstraße in beiden Richtungen. Nach wie vor gibt es ja eine Sperre der Auf- und Abfahrt Kapfenberg. Grund sind Bauarbeiten. Die Sperre dauert noch voraussichtlich bis 23. Oktober. Und wenn ihr Staus, Unfälle oder Blitzer für uns habt, ruft gerne an 038 42 43 und dreimal die 0. Ich bin Karin Feiler und wünsche weiterhin eine gute und vor allem eine sichere Fahrt.
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1: Im Studio Conny Diebald. Die EU investiert weitere Millionen in den Schutz der Außengrenzen. 130 Millionen Euro sind geplant, um die Abwehr von Drohnen zu verbessern. Damit steht nun insgesamt mehr als eine halbe Milliarde Euro für Überwachungstechnologie zur Verfügung. Migrationskommissar Magnus Brunner sieht Drohnen als Chance, um Grenzen und kritische Infrastruktur zu sichern, aber auch als Gefahr, wenn sie von Kriminellen missbraucht werden. Jetzt im Oktober beginnt wieder die Zeit, in der es auf den Straßen gefährlicher wird. Die Straßen sind oft rutschig von Regen und Laub, die Sicht ist durch Nebel schlecht und in der Dämmerung und Dunkelheit passieren auch mehr Unfälle, vor allem auch mit Fußgängern, die man als Autofahrer oft nur schwer sieht, sagt ÖAMTC-Fahrtechnik-Experte Andreas Eigner.
2: In der Dämmerung, wenn die Fußgänger schwarz anzogen sind oder sehr dunkle anzogen sind, dann kommt vielleicht noch eine Nässe dazu, ein bisschen Niederschlag, dann reflektiert und blendet das alles noch mehr die ganze Umgebung und die Fußgänger werden noch schwerer gesehen. Ich kann nur appellieren an die Fußgänger, dass man irgendwelche reflektierenden Dinge an der Kleidung trägt oder am Rucksack, einfach um besser gesehen zu werden.
1: Aber auch Radfahrer sollten nur mit einer ordentlichen Beleuchtung des Bikes unterwegs sein, das schadet auch tagsüber nicht. Eine Impfung gegen Influenza wird von Medizinern grundsätzlich Ende Oktober oder im November empfohlen. Für die aktuelle Saison hat das Gesundheitsministerium insgesamt knapp 1,7 Millionen Gratis-Influenza-Impfdosen bestellt, 12% mehr als im Vorjahr. Der Nasenspray-Impfstoff für Kinder wird bereits ausgeliefert, heißt es, ebenso die Dosen für Personen ab 60 und für bestimmte Risikogruppen. Der heiße und trockene Sommer hat der Almwirtschaft in Österreich heuer ordentlich zugesetzt. Auf vielen Almen ist deutlich weniger Gras gewachsen. Teilweise sind die Weideflächen sogar komplett vertrocknet. Dadurch ist das Futter knapp geworden und die Bauern mussten zusätzlich Heu füttern oder ihr Vieh früher ins Tal holen. Auch beim Wasser hat es Probleme gegeben. In einigen Regionen haben Feuerwehren das Wasser auf die Almen gebracht. Laut Landwirtschaftskammer muss hier mehr in Speicherteiche, Tränken und Wasserleitungen investiert werden.
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3: Sonnenbrille oder Regenschirm? Heute Nachmittag braucht ihr wahrscheinlich eher die Sonnenbrille. Vor allem im Südosten scheint die Sonne häufiger. Im Norden und Westen der Obersteiermark können die Wolken aber dichter sein und vereinzelt ein paar Tropfen bringen. 18 bis 23 Grad sind heute möglich. Morgen erwartet euch dann ruhiges Hochdruckwetter mit viel Sonne und bis zu 24 Grad. Schauen wir uns noch schnell ein paar aktuelle Wetterwerte an. 18 Grad hat es bei euch in Scheifling, 20 Grad am Hauptplatz in Kindberg und 20 Grad auch in Leutschach.
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3: Um 15.03 Uhr und da schaut es eigentlich recht gut aus auf den steirischen Straßen, aber es staut in Graz. Und zwar wegen Überlastung in der Puntigammer Straße und auch in der Plüdemanngasse. Euer Zeitverlust beträgt laut unseren Radio Grün-Weiß Verkehrsreportern Andi und Erika jeweils rund eine Viertelstunde. Und wenn ihr Staus, Unfälle oder Blitzer für uns habt, gerne anrufen 038 42 43 und dreimal die 0. Gute Fahrt!
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3: Heute vor 26 Jahren ist die erste Folge einer Serie gelaufen, die wahrscheinlich fast jede Frau zwischen 35 und 60 gesehen hat. Und zwar die Gilmore Girls. Die Geschichten rund um Lorelei und Rory haben Generationen verbunden und waren wirklich unser tagtäglicher Begleiter. Und der Satz, mein Name ist Bond, James Bond, hat sich bei uns auch so richtig eingebrannt. Und auch dieser Film hat heute vor 64 Jahren Premiere gefeiert. Was sonst noch so an einem 5. Oktober in der Welt passiert ist, das hört ihr gleich. Freut mich, dass wir gemeinsam den Montagnachmittag bestreiten.
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0: Kink, der Montagnachmittag auf Radio Grün-Weiß. Ihr hört den Treffpunkt Steiermark. Und jetzt gibt's wieder Geschichtsunterricht mit Patricia Scheuchenstuhl.
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2: Heute ist Montag, der 5. Oktober. 1889, da hat das berühmt-berüchtigte Moulin Rouge eröffnet. Das Vergnügungslokal ist ja aus einer umgebauten Mühle entstanden und ist schon bald zum Hotspot des Pariser Nachtlebens geworden und zieht bis heute Besucher aus aller Welt an. Der allererste James-Bond-Film 007 Jagd Dr. No hat am 5. Oktober 1962 seine Premiere gefeiert. Sean Connery als Agent im Auftrag ihrer Majestät und der Beginn einer der erfolgreichsten Filmreihen aller Zeiten. Vom Film geht's direkt zum Fernsehen. Vor 26 Jahren, da ist die erste Folge von Gilmore Girls ausgestrahlt worden. Und die warmherzige Serie über Mutter Lorelei und Tochter Rory aus der fiktiven Stadt Stars Hollow ist schnell zur Lieblingsserie von Millionen geworden. Heute ist auch Welttag der Lehrkräfte. Ein guter Anlass, all jenen mal Danke zu sagen, die uns nicht nur lesen und rechnen, sondern manchmal auch fürs Leben etwas beigebracht haben. Wir denken heute an einen der ganz großen Visionäre. Steve Jobs ist heute vor 15 Jahren verstorben. Mit dem iPhone hat er unseren Alltag verändert und dafür gesorgt, dass wir heute praktisch die ganze Welt in der Hosentasche haben. Geburtstag feiert heute eine Dame, die allerspätestens seit ihrer legendären Rolle in Titanic die ganze Welt kennt. Kate Winslet wird heute 51. Travis Kelce, American Football Spieler und mittlerweile ja schon Ehemann von Taylor Swift, feiert heute ebenfalls Geburtstag. Er wird 37. Außerdem Brian Johnson, seit 1980 Leadsänger von AC/DC, feiert heute seinen 79. Geburtstag.
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0: Und da gibt's heute wirklich einen richtig tollen Song von einer richtigen Powerfrau, und zwar von Meghan Trainor, der Song All About That Bass aus dem Jahr 2014. Der Song, der war auch auf Platz 1 in den Charts in Österreich. Und den Song, den hat sie gemeinsam mit ihrem Produzenten in nur 45 Minuten geschrieben. Das heißt, ein toller Song kann auch in kurzer Zeit entstehen.

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2: Der Maler tut Molner und der Tischler tut Hoven. 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

0: Pickerl, der Schuster, du Schustern und der Jager, du Schießen. Alle machen wir unsere Arbeit, aber warum?
1: Es macht ja sowieso keiner Freit, oder? Für was? Für eine Lohnerhöhung, wo man dann die Hälfte von der geschissenen Lohnerhöhung dann an Steuern wieder andrucken können? Nein!

0: Bei der Bundes-SPÖ geht es ganz schön rund. Eine Grazer Politikwissenschaftlerin äußert jetzt aber Bedenken in Bezug auf den Fahrplan. Mehr dazu dann in Radio Grün-Weiß Regional bei Marlene Baumgartner um 15.30 Uhr. Und davor habe ich noch Musik von Christine Stark und Toni Braxton für euch.
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0: schönen Nachmittag. Es ist jetzt 15.30 Uhr.
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0: Und am Mikrofon ist jetzt Marlene Baumgartner.
2: Einen schönen Nachmittag. Auf der A9 bei Bremstetten im Bezirk Graz-Umgebung sind gestern Nachmittag 4 Fahrzeuge bei einem Auffahrunfall beschädigt worden. 2 Pkw-Lenkerinnen haben sich bei dem Unfall verletzt. Eine 58-jährige Grazerin dürfte das Stauende in Fahrtrichtung Linz übersehen haben und ist auf das letzte stehende Fahrzeug aufgefahren. Durch die Wucht des Aufpralls sind 3 weitere Autos zusammengeschoben worden. Die 58-jährige und eine 72-jährige Grazerin sind mit Verletzungen unbestimmten Grades ins UKH Graz gebracht worden. Es bleibt turbulent bei der Bundes-SPÖ. Der scheidende SPÖ-Chef Andreas Babler betont, dass er seinen Rückzug freiwillig vollzieht. Er wolle persönliche Interessen zurückstellen und das Wohl der Partei in den Mittelpunkt stellen. Im Frühjahr nächsten Jahres soll ein Bundesparteitag über die neue Parteispitze entscheiden. Schon kurz zuvor soll Finanzminister Markus Matterbauer Vizekanzler werden, sofern es seine Gesundheit zulässt. Politikwissenschaftlerin Katrin Praprotnik von der Universität Graz gibt aber Bedenken, dass es noch Unsicherheiten gibt in Bezug auf diesen Fahrplan.
3: Unter Babler wurde ja das Parteistatut geändert und die Direktwahl des Parteivorsitzenden durch die Mitglieder eingeführt. Das heißt, wenn es jetzt mehrere Bewerberinnen und Bewerber geben sollte, dann wird es wohl eine Mitgliederwahl brauchen und auch 10% der Mitglieder, das sind circa 15.000 Personen, können jederzeit so eine Direktwahl des Vorsitzenden auch verlangen.
2: Wie Gerhard Seiler auf diese Entwicklungen reagiert, ist noch unklar. Er hatte mit seiner Ankündigung, Parteichef werden zu wollen, die Personaldebatte erst so richtig angeheizt. Und die steirischen Touristiker blicken optimistisch auf die Herbstsaison. Die Zahl der Herbstankünfte ist in den vergangenen 10 Jahren um fast die Hälfte gestiegen. Im Vorjahr sind von September bis November rund 2,7 Millionen Nächtigungen gezählt worden. Besonders gefragt sind das Thermen- und Vulkanland Graz und Schladming-Dachstein. Auch Gäste aus Osteuropa entdecken die Steiermark zunehmend, vor allem aus Ungarn und der Slowakei. Ob heuer erneut ein Rekord erreicht wird, hängt laut den Touristikern vor allem von den kurzfristigen Buchungen und vom Wetter ab. Und das ist jetzt auch schon das perfekte Stichwort. Wie das Wetter nämlich aktuell aussieht, das verrätst uns du, liebe Karin.
0: Ja, genau. Und heute Nachmittag bleibt das Wetter zweigeteilt, würde ich sagen. Im Süden und Osten der Steiermark scheint öfter die Sonne, während sich vom Ennstal bis in die nördliche Obersteiermark mehr Wolken halten. Ein paar schwache Regenschauer sind dort nicht ganz ausgeschlossen. Mit 18 bis 23 Grad bleibt es aber wirklich angenehm mild. Morgen wird es wieder sonniger und mit bis zu 24 Grad auch wieder sehr, sehr angenehm. Warm. Der Radio Grün-Weiß Verkehrs- und Blitzreport um 15.33 Uhr. A9 Pyrnautobahn in Richtung Linz. Es staut vor dem Grenzübergang Spielfeld bei der Einreise nach Österreich. Euer Zeitverlust beträgt rund 20 Minuten, das hat uns zumindest die Sandra gemeldet. Und es staut auch in Graz wegen Überlastung und zwar in der Puntigammer Straße und auch in der Plünemanngasse. Eine Viertelstunde braucht ihr hier jeweils länger. Und falls euch was auf den steirischen Straßen auffällt, schickt doch gerne eine WhatsApp-Sprach- oder Textnachricht an 0664 22 22 99 4. Gute Fahrt weiterhin.
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0: Und wir reisen jetzt quasi zum Sport. Ein Thema bei Marcel Fischer im Sport ist jetzt nämlich die Formel 1 und nach langer Durststrecke hat Max Verstappen wieder einmal gewonnen. Und weitere Themen sind übrigens auch noch Fußball, Eishockey und Tennis hier auf Radio Grün-Weiß.
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2: Auf dem Holperrasen von Pristina kommt Österreich gegen den Kosovo nicht über ein 1:1 hinaus. Der steirische LASK-Stürmer Christoph Lang sichert per Kopf in der 85. Minute den Nations League-Auswärtspunkt für Rot-Weiß-Rot. Erneut keine berauschende Leistung des ÖFB-Teams, aber nach 4 Spielen ist man mit 8 Punkten Tabellenführer und marschiert in Richtung Aufstieg in Liga A. Ralf Rangnick.
3: Heute kann man, ich habe es ja schon gesagt, von Rasen eigentlich gar nicht sprechen. Und das hat das Spiel heute natürlich auch schwierig gemacht, zusätzlich schwierig gemacht, ein richtig guter Gegner. Dann die leidenschaftlichen Fans, die ihre Mannschaft unterstützt haben und der Platz kam natürlich auch noch hinzu. Deswegen sind wir mit den Ergebnissen zufrieden.
2: Österreichs Gruppengegner Irland und Israel trennen sich gestern 1:1. Deutschland gegen Griechenland endet 0:0. Portugal bezwingt die Niederlande mit 2:1. Heute Abend folgen unter anderem Frankreich-Belgien und Italien-Türkei.
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2: Nach langer Durststrecke gewinnt Max Verstappen den Formel 1 Grand Prix in Sepang, Malaysia. Der Red Bull Star feiert in einem turbulenten Rennen seinen ersten Saisonsieg. Auf den Plätzen landen WM-Leader Kimi Antonelli im Mercedes, der sich in der Gesamtwertung weiter absetzt. Und auf Platz 3 Ferrari-Ass Lewis Hamilton. Für Verstappen ist das Grand Prix-Sieg Nummer 72. Eishockey zum dritten Mal in Folge, kein Punkt für den KAC. Die Klagenfurter gehen gestern in Linz bei den Black Wings sogar mit 1:6 unter. Mike Stewart dürfte sich bei der Rückkehr nach Villach hingegen freuen. Seine Vienna Capitals siegen beim VSV mit 4:3 nach Verlängerung. Die 99ers haben am Samstag mit 3:0 gegen Innsbruck gewonnen. Und Anastasia Potapova hat wegen körperlicher Beschwerden das vorzeitige Ende ihrer Tennissaison verkündet. Österreichs Nummer 1 musste am Freitag in Runde 2 des WTA 1000 Turniers in Peking gegen Landsfrau Cindy Kraus wegen

0: Die Herbstlohnrunde startet mit einer klaren Ansage der Gewerkschaft. Krisenabschlüsse soll es diesmal nicht mehr geben. Was die Eisenbahner fordern, gleich in den Nachrichten um 16 Uhr bei Conny Diebald. Und musikalisch erleben wir dann gleich die beste Zeit mit Roman und Markus von Edmund. Also dranbleiben gibt's gleich noch vor 16 Uhr.
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1: Im Studio Conny Diebald. Nächsten Montag beginnt die Herbstlohnrunde. Den Anfang machen die Kollektivvertragsverhandlungen für die Eisenbahnbeschäftigten. Die Gewerkschaft hat heute schon einmal klargemacht, dass sie sich dieses Mal nicht auf Krisenabschlüsse einlassen wird. Denn die haben in den vergangenen Jahren niemandem geholfen, sagt der Vorsitzende der Gewerkschaft wieder, Roman Hebenstreit.
2: Die Lebensmittelpreise, die Mieten, die Energiekosten sind bekannterweise nicht gesunken. Wir stehen in puncto Inflation, Schnellschätzung September, bekanntlich wieder bei 3,6%, und die Arbeitslosenzahlen sprechen eine Sprache für sich. Krisenabschlüsse haben das Leben für die Beschäftigten also nicht billiger, aber die Beschäftigten ärmer gemacht.
1: Die Gewerkschaft fordert, dass die sogenannte rollierende Inflation abgegolten wird und dass es zusätzlich ein reales Lohnplus gibt, vor allem bei kleinen und mittleren Einkommen. Schwere Verbrennungen an den Oberschenkeln und am Bauch hat ein Kleinkind in Mariazell in der Steiermark erlitten. Der Unfall ist gestern Mittag in der Wohnung der Familie passiert. Das 1,5 Jahre alte Mädchen hat einen Wasserkocher umgeworfen. Ein Notarztteam hat das schwer verletzte Kind vor Ort versorgt. Dann wurde die Kleine mit dem Rettungshubschrauber ins Uniklinikum St. Pölten geflogen. Die EU investiert weitere Millionen in den Schutz der Außengrenzen. 130 Millionen Euro sind geplant, um die Abwehr von Drohnen zu verbessern. Damit steht nun insgesamt mehr als 500 Millionen Euro für Überwachungstechnologie zur Verfügung. Migrationskommissar Magnus Brunner sieht Drohnen als Chance, um Grenzen und kritische Infrastruktur zu sichern, aber auch als Gefahr, wenn sie von Kriminellen missbraucht werden. Italiens Ministerpräsidentin Giorgia Meloni will ihre Stimme vor Missbrauch durch künstliche Intelligenz schützen. Dafür hat sie beim Amt der Europäischen Union für geistiges Eigentum den charakteristischen Klang ihrer Stimme als Marke eintragen lassen. Meloni hat dazu einen Satz eingesprochen und als sprachliches Kennzeichen registrieren lassen. Damit soll verhindert werden, dass ihre Stimme ohne ihre Genehmigung für KI-generierte Inhalte verwendet wird.
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3: 20 Grad hat es derzeit in Gnaz, 18 Grad bei der Basilika in Mariazell und 19 Grad in Judenburg. Wenn ihr heute Nachmittag noch eine Runde drehen wollt, schaut vor kurz zum Himmel. Im Süden und Südosten überwiegt die Sonne. Weiter oben in der Obersteiermark sind die Wolken aber dichter. Ein paar unergiebige Schauer können dabei sein und die Temperaturen liegen heute zwischen 18 und 23 Grad. Morgen könnt ihr die Sonnenbrille auf alle Fälle wieder einpacken. Es wird nämlich meist sonnig und bis zu 24 Grad warm.
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3: Um 16 Uhr und exakt 3 Minuten, und wir schauen auf die A9 Pyrenautobahn in Richtung Linz. Es gibt Stau vor dem Grenzübergang Spielfeld bei der Einreise nach Österreich. Euer Zeitverlust beträgt rund 20 Minuten. A9 Pyrenautobahn in beiden Richtungen, da gibt es eine Sperre der Auf- und Abfahrt Gradkorn Nord. Grund sind Bauarbeiten. Die Sperre dauert mindestens eine Woche. Die ASFINAG hat aber noch keine genaueren Angaben dazu gemacht. Und es staut auch in Graz wegen Überlastung, und zwar in der Puntigammer Straße und auch in der Plünemanngasse. Eine Viertelstunde braucht ihr da jeweils länger, sagt zumindest der Ernst. Und falls auch euch was auf den steirischen Straßen auffällt, also Staus, Unfälle oder Blitzer, schickt auch gerne eine WhatsApp-, Sprach- oder Textnachricht an 0664 22 22 99 4. Gute Fahrt weiterhin.
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3: Wie viel Fried kann eigentlich in einer Band stecken? Ich würde mal sagen, 3/5. Bei den Nockies gibt es nämlich einen Gottfried, einen Wilfried und auch einen Siegfried. Die erfolgreichste Schlagerband Österreich gibt es auf alle Fälle in dieser Stunde musikalisch für euch. Und zum Staunen habe ich natürlich auch was. Einen wunderschönen Nachmittag wünsche ich euch am besten Montag der Woche.
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0: schönen Nachmittag hier im Treffpunkt Steiermark auf Radio Grün-Weiß. Ja, von einem Dickschädel hat man ja schon öfters gehört, aber das ist gar nicht das härteste Gewebe in unserem Körper.
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0: Habt ihr gewusst, dass Zahnschmelz das härteste Gewebe in unserem gesamten Körper ist? Der Zahnschmelz an der Außenseite unserer Zähne besteht zu rund 96% aus Mineralien, hauptsächlich aus der extrem harten Kristallstruktur Hydroxylapatit. Damit ist er sogar härter als unsere Knochen und schützt das empfindliche Zahninnere vor Kälte, Hitze, Druck und Bakterien. Aber so hart der Zahnschmelz auch ist, er hat auch eine Schwachstelle. Er enthält keine lebenden Zellen und kann sich deshalb nicht selbst regenerieren, wenn er einmal beschädigt oder abgenutzt ist. Genau deshalb sind Zahnpflege und Vorsorge so wichtig.
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Und nach diesem italienischen Klassiker von Eros Ramazzotti geht's hier auf Radio Grün-Weiß mit mehr Musik und mehr Schlager weiter. Und zwar in Form von Natalie Holzner. Schönen Montag.

0: schön.
1: Es wird sportlich in Radio Grün-Weiß Regional. Der TSV Hartberg geht nämlich neue Wege. Was die Hartberger vorhaben, hört ihr um 16.30 Uhr bei Marlene Baumgartner.
2: Wer von euch lädt schon wieder irgendetwas runter? Wisst ihr eigentlich, wie weit ich dieses Mal gekommen bin? Ich war schon im letzten Level vor dem Endgegner. Ich habe schon tausendmal gesagt, dass ihr echt die beste Familie der Welt seid.
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0: 16.30 Uhr. Am Mikrofon ist jetzt wieder Marlene Baumgartner.
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0: Und Marlene, TU Graz-Rektor Horst Bischoff sieht Universitäten gerade im Zeitalter der künstlichen Intelligenz als wichtiger denn je.
2: Genau, Studierende müssen Fachwissen und kritisches Denken erwerben, um KI-Ergebnisse richtig einschätzen zu können. Gleichzeitig warnt Bischoff vor den Folgen möglicher Budgetkürzungen. An der TU Graz könnten dadurch laut seinen Angaben 300 bis 400 Stellen betroffen sein. Investitionen in Hochschulen seien entscheidend, um Talente im Land zu halten und die Innovationskraft der steirischen Wirtschaft zu sichern. Zudem verweist Bischoff auf mehr als 400 Start-ups und Spin-offs, die aus steirischen Hochschulen hervorgegangen sind. Nach dem internen Machtkampf in der SPÖ will sich die Bundespartei in den kommenden Monaten neu aufstellen. Parteichef Andreas Babler hat nach einem Treffen mit den SPÖ-Länderchefs in Wien seinen schrittweisen Rückzug angekündigt. Der steirische Landesparteivorsitzende Max Lercher spricht von einem mühevollen Kompromiss, der die Blockade und den Dauerkonflikt in der SPÖ beenden solle. Die gefundene Zwischenlösung müsse jetzt eine Chance bekommen.
3: Vor allem die Brücken, die wir als Landesparteivorsitzende gebaut haben, die müssen jetzt bestehen bleiben. Denn mir geht es um eines, hör mal auf mit der Selbstbeschäftigung und kümmern wir uns wieder um die Bevölkerung. Nehmen wir die Egos zurück, stellen wir die Sache in den Vordergrund. Und ich sage ganz ehrlich, das war der erste Schritt und jetzt folgt harte Arbeit. Wir in der Steiermark zeigen das, glaube ich, auch vor, dass die Bevölkerung im Vordergrund steht und das wünsche ich mir auch auf der Bundesebene.
2: Er hätte sich an manchen Punkten mehr gewünscht, aber eine drohende Zerreißprobe habe man verhindern können, so Lercher. Und der TSV Hartberg geht zum 80-Jahr-Jubiläum neue Wege. Der Fußballverein bringt erstmals einen eigenen Wein auf den Markt. Präsentiert wird die Sonderedition am 15. Oktober bei einer Wine Night im VIP-Club des Hartberger Stadions, gemeinsam mit einem Wein von Fußballstar Lionel Messi. Den TSV-Wein gibt es in 5 Sorten, darunter Sauvignon Blanc, Muscatella, Weißburgunder, Chardonnay und Zweigelt. Produziert wird er von 2 oststeirischen Weingütern. Ab dem 16. Oktober ist der Wein erhältlich. Mit jeder verkauften Flasche fließen rund 2 Euro in den Verein und damit in die Nachwuchsarbeit. Weiter geht's damit auch schon und wir kommen zu den Wetteraussichten.
0: Ja, und in der Steiermark bleibt es am Nachmittag freundlich, aber nicht überall gleich sonnig. Richtung Südoststeiermark hat die Sonne die besseren Karten. In der westlichen Obersteiermark ziehen dagegen dichtere Wolken durch. Bei 18 bis 23 Grad bleibt es aber mild. Und morgen wird es ruhiger, sonniger und für Anfang Oktober wirklich wieder ungewöhnlich warm mit bis zu 24 Grad. Der Radio Grün-Weiß Verkehrs- und Blitzreport um 16.33 Uhr. Wir schauen auf die A9 Pyrn-Autobahn in beide Richtungen. Da gibt es eine Sperre der Auf- und Abfahrt Gradkorn Nord. Grund sind Bauarbeiten. Die Sperre dauert mindestens eine Woche. Ausweichen könnt ihr über Pekka-Deutsch-Feistritz oder Gradkorn Süd. S6 Semmering-Schnellstraße in beide Richtungen. Da gibt es nach wie vor die Sperre der Auf- und Abfahrt Kapfenberg. Grund sind Bauarbeiten bis 23. Oktober. In Graz, da staut es wegen Überlastung und zwar in der Puntigammer Straße, der Blüdemanngasse, der Flughafenstraße und auch in der Autaler Straße. Euer Zeitverlust beträgt jeweils rund 10 Minuten. Und geblitzt wird auch in der Steiermark und zwar in Graz statt auswärts in der Konrad-von-Hötzendorf-Straße beim ÖMTC. Da sage ich Danke an den Ferdinand fürs Anrufen. Und einen weiteren Blitzer hat mir die Elke via WhatsApp gemeldet und zwar wird geblitzt auf der B76 Radlpassstraße Richtung Liboch bei Jongraben. Und wenn ihr Staus, Unfälle oder Blitzer für uns habt, ruft gerne an 038 42 43 und dreimal die 0. Gute Fahrt weiterhin.
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wunderschönen Montag hier auf Radio Grün-Weiß. Ja, nach langer Zeit habe ich am Samstag wieder mal einen Film gestreamt auf Netflix und mir ist da der Film Voicemails for Isabel vorgeschlagen worden. Und der Song, der darin gespielt worden ist, hat mich echt wieder so richtig geflasht. Robins Song Dancing on My Own dient nämlich als zentrales musikalisches Thema und auch emotionaler Anker im Film. Es ist nämlich der absolute Lieblingssong der beiden Hauptprotagonisten Jill und Isabel. Und jetzt auf Radio Grün-Weiß habe ich genau diesen Song für euch vorbereitet. Ich glaube, der wird euch nämlich am Montagnachmittag noch einmal so richtig motivieren, falls es schon ein bisschen zach ist.

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0: Ja, einen passenden Arzt oder eine Beratungsstelle zu finden, ist manchmal schon schwierig genug. Für gehörlose Menschen kommt aber noch etwas dazu. Sie müssen erst herausfinden, ob sie dort überhaupt problemlos kommunizieren können. Marlene Baumgartner, dabei soll jetzt ein neues Gesundheitsportal helfen.
2: Genau, das Online-Portal heißt Besser Leben und sammelt barrierefreie Gesundheits- und Sozialangebote, vor allem in Wien und Niederösterreich an einem Ort. Die Informationen gibt es unter anderem in österreichischer Gebärdensprache, kurz ÖGS, und in leicht verständlicher Sprache. Gehörlose Menschen können damit schneller herausfinden, welche Arztpraxen, Beratungsstellen oder andere Angebote für sie zugänglich sind. Dazu kommen Informationen zur Gesundheitsvorsorge, Lernmaterialien und ein Lexikon.
0: Okay, und so ein Überblick ist durchaus wichtig, denn bei der medizinischen Versorgung gibt es für gehörlose Menschen noch immer einige Hürden.
2: Oft muss zum Beispiel für einen Arzt Besuch erst eine Dolmetscherin oder ein Dolmetscher organisiert werden. Besonders schwierig kann das werden, wenn kurzfristig medizinische oder psychologische Hilfe gebraucht wird. Und gerade bei spezialisierten Angeboten ist die Auswahl klein. Das neue Portal Besser Leben soll deshalb nicht nur bestehende Angebote leichter auffindbar machen, sondern gleichzeitig sichtbar machen, wo solche barrierefreien Angebote noch fehlen.
0: Ja, und ein eigenes Portal wie dieses gibt es bei uns in der Steiermark zwar noch nicht, eine spezielle Anlaufstelle für gehörlose Menschen aber schon.
2: Ja, bei den Barmherzigen Brüdern in Graz gibt es eine eigene Gehörlosenambulanz. Dort beherrscht das Team österreichische Gebärdensprache und bietet neben medizinischer und pflegerischer Betreuung auch psychologische und soziale Unterstützung an. Damit können gehörlose Patienten direkt in ihrer eigenen Sprache kommunizieren, ohne dass für jedes Gespräch erst eine Dolmetschperson organisiert werden muss.
0: Und genau solche Angebote machen Gesundheitsversorgung ein Stück weit zugänglicher für alle.
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0: Tipp, könnten die Ermittlungen bald abgeschlossen sein? Nach dem Erpressungsversuch mit manipulierten Babygläsern entscheidet sich jetzt, ob es zur Anklage kommt. Gleich in den Nachrichten bei Conny Diebald um 18 Uhr. Und musikalisch habe ich dann gleich noch Austropop vom Feinsten für euch. Gartschupfen könnt ihr in manchen Teilen der Steiermark, vielleicht war ein bisschen Regen, hat es ja gegeben. Also Georg Danzer mit Hupf in Gatsch gibt's gleich für euch hier auf Radio Grün-Weiß.
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1: Im Studio Conny Diebald. Die SPÖ stellt sich neu auf, vorübergehend mit einem Dreierteam als Parteispitze, das am Donnerstag vom Parteivorstand auch formal abgesegnet werden soll. Allerdings sind nach dem gestern beschlossenen Kompromiss viele Fragen offen, etwa wer künftig die SPÖ anführen soll und ob die aktuelle Lösung die Roten aus dem Umfragetief herausholen kann. OGM-Meinungsforscher Wolfgang Bachmeier ist da jedenfalls skeptisch.
2: Man muss in die Strukturen, in die grundlegende Positionierung, in viele Basisfragen hineingehen und da auch hineinschneiden, aber quasi weiter so wie bisher. Und da ist eine neue Figur vorne. Das würde bedeuten, dass die SPÖ nichts gelernt hat von den jüngsten Entwicklungen.
1: Vor allem beim Thema Migration und Integration sieht Bachmeier Handlungsbedarf. Da müsse die SPÖ ihre Position neu überdenken. Nach dem Erpressungsversuch gegen den deutschen Babykosthersteller Hip im Frühjahr sind die Ermittlungen offenbar im Finale. Bei der Staatsanwaltschaft Eisenstadt wartet man derzeit auf den Abschlussbericht. Danach wird über eine Anklage entschieden. Der 39-jährige Beschuldigte sitzt seit Mai in U-Haft. Er soll mehrere Hip-Gläser mit Rattengift manipuliert haben, streitet den Vorwurf aber ab. Bei einem Hackerangriff auf das dänische Melderegister haben Unbekannte die Daten von 8,8 Millionen Menschen gestohlen. Dazu gehören die Namen, die Adressen und die Sozialversicherungsnummern von Lebenden, aber auch bereits Verstorbenen Dänen. Die Hacker sind über den legalen Zugang eines Unternehmens zum Melderegister gekommen. Dieser Zugang ist inzwischen gesperrt worden. Der Nobelpreis für Medizin geht heuer an zwei Deutsche und einen amerikanischen Forscher für ihre Entdeckung zur Optogenetik. Hier geht es darum, mit Licht Nervenzellen gezielt zu steuern und damit zu untersuchen, wie Erinnerungen, Gefühle und Verhalten im Gehirn entstehen. Die Auszeichnung ist mit rund 1 Million Euro dotiert. Morgen erfahren wir, wer den Nobelpreis für Physik verliehen bekommt.
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3: Der Tag geht heute fast überall in der Steiermark trocken zu Ende. Im Laufe des Abends werden die Wolken überall rasch weniger. Spätestens die Nacht ist dann in den meisten Regionen klar. Nur vereinzelt entsteht Nebel oder flacher Hochnebel. Die Temperaturen sinken in der Nacht auf 10 bis 1 Grad. Aktuell zeigt das Thermometer bei euch in Aflenz 18 Grad. 17 Grad hat es in Bad Aussee und in Liboch, da hat es 20 Grad. Morgen geht es dann wieder mit viel Sonne und bis zu 24 Grad weiter.
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3: Um 18 Uhr und 2 Minuten A9 Pyrenautobahn in beide Richtungen. Da gibt es eine Sperre der Auf- und Abfahrt Gradkorn Nord. Grund sind eben Bauarbeiten. Die Sperre dauert mindestens eine Woche. Genauere Infos dazu liegen uns aber nicht vor. Und ausweichen könnt ihr in dieser Zeit über Pekkerdeutsch-Feistritz oder Gradkorn Süd. Und Graz-Puntigammer Straße, da staut es im Baustellenbereich. 10 Minuten braucht ihr hier laut der Elfi länger. Und falls euch was auf den steirischen Straßen auffällt, schickt auch gerne eine Sprach- oder Textnachricht via WhatsApp an 0664 22 22 99 4. Kommt gut an euer Ziel.
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3: Ich muss mich jetzt wieder als Fan der Rubrik Pop History outen. Mario Freis hat da echt immer unheimlich tolle Songs vorbereitet. Und heute geht's um Seal und den Song Crazy. Und crazy ist wirklich, dass er schon seit über 30 Jahren erfolgreich im Showbusiness ist. Und er geht übrigens auch wieder auf Tour. Ab November ist er zum Beispiel in Brasilien und im Jänner dann auch in Neuseeland. Ist mir jetzt ein bisschen zu weit zum Hinfliegen, aber in dieser Stunde ist er mit seiner Musik ganz nah bei uns. Macht es euch zu Hause gemütlich und genießt den Montagabend. Freut mich, dass ihr mit dabei seid.
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0: Crazy von Seal ist ein Song, den man nie vergisst. Ihr hört Radio Grün-Weiß am Montag. Ja, und genau dieser Titel ist auch der Grundstein gewesen für seine lange bis heute andauernde Karriere.
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2: Seal mit Crazy. Ein Song, der geheimnisvoll, elegant und gleichzeitig ein bisschen verrückt klingt. 1990 veröffentlicht ist Crazy der Song, mit dem Seal international so richtig durchgestartet ist. Den Titel hat er in nur 25 Minuten geschrieben und sofort hat er gewusst, jawohl, das ist es, das ist genau der richtige Song.
3: And I wrote Crazy in about 20-25 minutes, it all kind of fell out. And that was I knew I had one.
2: Seine markante Stimme trifft dabei auf treibende Beats, Synthesizer und diesen ganz besonderen, einmaligen Mix aus Soul, Pop und Dance. Ein Sound, der damals sofort herausgestochen ist.
3: When I wrote that, I went, okay, I got one. I knew, because it sounded different from all the other songs, but it sounded different from all of the like crappy demos that I was making.
2: Denn der Titel habe ganz anders geklungen als das Material mit vielen schlechten Demos, die er zuvor gemacht habe. Seal hat Crazy gemeinsam mit dem Produzenten Guy Sixworth geschrieben. Inhaltlich geht es um Veränderung, Aufbruch und darum, sich nicht von Angst zurückhalten zu lassen. Aus einem damals noch unbekannten britischen Sänger ist ein Weltstar geworden. Und Crazy ist der Startschuss für eine Karriere gewesen, die Seal bis heute zu einer der markantesten Stimmen der Popmusik macht.
3: For the first time it sounded like Seal.
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2: Ja, künstliche Intelligenz ist auch Thema bei den steirischen Unis. Da meldet sich jetzt Rektor Horst Bischoff kritisch zu Wort. Was er zu sagen hat, hört ihr um 18.30 Uhr in Radio Grün-Weiß Regional. Und diesen Song habe ich auch noch vor halb für euch.
3: Und ich weiß, alles wird wieder gut.
2: Ja, Bella Napoli von Roy Bianco und die Abronzati Boys gibt's gleich, also dranbleiben.
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0: Schönen guten Abend. Ja, musikalisch ist dann gleich Musik von Roxette hier auf Radio Grün-Weiß mit dabei. Zuvor waren mal Marlene Baumgartner. Es ist dann gleich 18.30 Uhr.
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0: Und Marlene, ein Paar ist gestern in der Früh im Bezirk Hartberg-Fürstenfeld von zwei bewaffneten und maskierten Männern überfallen und gefesselt worden.
2: Genau, die Opfer sind gegen 6 Uhr mit Einnahmen aus einer Veranstaltung nach Hause gekommen. Die zwei Täter haben dort bereits auf die beiden gewartet, haben sie mit einer Faustfeuerwaffe bedroht und so ins Haus gezwungen. Dort haben sie das Paar gefesselt und das Gebäude durchsucht. Die Täter haben Bargeld, Schmuck und mehrere teure Uhren erbeuten können und sind anschließend mit dem Auto der Opfer geflüchtet. Der Frau ist es später gelungen, sich zu befreien und die Polizei zu rufen. Die beiden Opfer sind körperlich unverletzt geblieben, haben aber einen Schock erlitten. Das Landeskriminalamt ermittelt. Turbulent bleibt es in der Bundes-SPÖ. SPÖ-Chef Andreas Babler zieht sich, wie bereits berichtet, schrittweise aus der Parteiführung zurück. Bis Jahresende will er Vizekanzler bleiben. Anfang des nächsten Jahres soll Finanzminister Markus Marterbauer dieses Amt übernehmen. Auch als Parteichef will Babler Anfang kommenden Jahres zurücktreten. Bis dahin sollen Clubobmann Philipp Kucher und SPÖ-Frauenvorsitzende Eva-Maria Holzleitner die Partei mitführen. Im Frühjahr nächsten Jahres soll dann ein Bundesparteitag über die neue Parteispitze entscheiden. Wie es mit der Bundesregierung weitergeht, ist allerdings noch unklar. Politikwissenschaftlerin Katrin Probrotnik von der Universität Graz gibt zu bedenken, dass weder SPÖ noch ÖVP Interesse an Neuwahlen zum jetzigen Zeitpunkt haben können.
3: Man wird vermutlich neue Kommunikationswege finden müssen, aber ich denke, man wird sich arrangieren, auch aus dem Grund, weil es ja nicht nur der SPÖ in den Umfragen gerade sehr schlecht geht, sondern auch die ÖVP massiv seit der letzten Nationalratswahl in den Umfragen verloren hat und ich deswegen keinen strategischen Grund auch sehe, diese Koalition vorzeitig platzen zu lassen.
2: FPÖ-Generalsekretär Michael Schnedlitz fordert unterdessen sofortige Neuwahlen. Die Sozialdemokratie sei nur noch mit sich selbst beschäftigt und nicht mehr in der Lage, Verantwortung in der Bundesregierung zu übernehmen. Und TU Graz-Rektor Horst Bischof sieht Universitäten gerade im Zeitalter der künstlichen Intelligenz als wichtiger denn je. Studierende müssten Fachwissen und kritisches Denken erwerben, um KI-Ergebnisse richtig einschätzen zu können. Gleichzeitig warnt Bischof vor den Folgen möglicher Budgetkürzungen. An der TU Graz könnten dadurch laut seinen Angaben 300 bis 400 Stellen betroffen sein. Investitionen in Hochschulen seien entscheidend, um Talente im Land zu halten und die Innovationskraft der steirischen Wirtschaft zu sichern. Zudem verweist Bischof auf mehr als 400 Start-ups und Spin-offs, die aus steirischen Hochschulen hervorgegangen sind. Weiter geht's damit auch schon und wir kommen zum Wetter.
0: Ja, heute Abend werden die Wolken in der ganzen Steiermark rasch weniger und spätestens in der Nacht ist der Himmel dann meist klar. Vereinzelt kann sich Nebel oder Hochnebel bilden, vor allem in den Tälern. Mit 10 bis knapp 1 Grad wird es ordentlich frisch, besonders im oberen Murtal. Also eventuell schon die Pflanzen im Freien abdecken. Morgen erwartet euch dann wieder viel Sonne und ungewöhnlich mildes Herbstwetter mit bis zu 24 Grad. Der Radio Grün-Weiß Verkehrs- und Blitzreport um 18.33 Uhr. Aufpassen heißt es aktuell auf der A2 Südautobahn in Richtung Wien. Bei Lassnitzhöhe liegt ein Schuh auf der Fahrbahn. Nicht schrecken und vorsichtig fahren. A9 Pyrenautobahn in beide Richtungen. Da gibt es eine Sperre der Auf- und Abfahrt Gradkorn Nord. Grund sind Bauarbeiten. Die Sperre, die dauert mindestens eine Woche. Ausweichen könnt ihr über Pekkerdeutsch-Weistritz oder Gradkorn Süd. Und in Graz, da staut's im Baustellenbereich. Und zwar in der Puntigammer Straße. 10 Minuten braucht ihr hier laut der Elfi länger. Und wenn ihr Staus, Unfälle oder Blitzer für uns habt, bitte her damit. Einfach anrufen 038 42 43 und dreimal die 0. Kommt gut und sicher an euer Ziel.
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Ja, geht eigentlich immer. Die inoffizielle steirische Hymne Gerd Steinbecker und Steiermark. Ja, und Koalas in Schönbrunn, die bekommen jetzt auch ein bisschen Steiermark auf den Teller oder besser gesagt in die Pfoten. Schönen Donnerstag wünsche ich euch hier im Treffpunkt Steiermark auf Radio Grün-Weiß. Denn die beiden Koalas im Tiergarten werden derzeit mit Eukalyptus aus der Steiermark gefüttert. Angebaut wird der in Steins bei Straden und in Bad Blumau. Und damit könnte ausgerechnet die Steiermark künftig dafür sorgen, dass die Wiener Koalas ordentlich zu knabbern haben. Noch läuft das Ganze als Testbetrieb. Bisher kommt ein Teil des Eukalyptus nämlich auch aus Belgien und Großbritannien. Die Idee dahinter: kürzere Wege, mehr Regionalität und eine nachhaltigere Versorgung. Ja, und die Koalas, die sind offenbar ziemlich wählerisch. Jedes Tier verdrückt täglich rund 300 bis 500 Gramm Eukalyptus. Aber bitte nicht irgendeinen. Von mehr als 600 bekannten Eukalyptusarten mögen die beiden nämlich längst nicht alle. Besonders junge Triebe stehen übrigens bei den beiden hoch im Kurs. Na, hoffentlich werden die Koalas auch Fans des steirischen Eukalyptus.

0: Der Führerschein erlebt in Österreich ein Comeback und beim ersten eigenen Auto bleibt vieles ganz klassisch. Warum junge Menschen trotz Klimaticket und Teuerung weiter auf das eigene Auto setzen, erfährt ihr zur vollen Stunde in den Radio Grün-Weiß Nachrichten von Conny Diebald in gut 10 Minuten.
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Ruckzuck sind 4 Stunden Treffpunkt Steiermark auf Radio Grün-Weiß vorbei. Wenn ihr schon Feierabend habt, dann genießt ihn. Wenn ihr Nachmittagsschicht habt, dann ist zumindest schon bald ein Ende in Sicht. Und wenn ihr Nachtschicht habt, dann begleiten wir euch mit mehr Musik und mehr Abwechslung. Danke fürs Zuhören und dabei sein. Bis zum nächsten Mal. Tschüss, ciao und baba. Mein Name ist Karin Feiler. Gesund bleiben.

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1: Im Studio Conny Diebald. Der Führerschein hat in Österreich wieder Hochkonjunktur. Im Vorjahr sind fast 170.000 neue Führerscheine ausgestellt worden, um 6% mehr als im Jahr davor, wie Daten der Statistik Austria zeigen. Das erste eigene Auto ist dann fast immer ein gebrauchtes, hat eine Umfrage vom Anzeigenportal Willhaben ergeben. Martina Steidl hat die Details.
2: 9 von 10 Befragten halten demnach ein gebrauchtes Auto für das passende Einstiegsfahrzeug. Finanziert wird das erste Auto überwiegend durch Erspartes oder mit Hilfe der Eltern. Etwa ein Fünftel hat das Auto von den Eltern oder der Familie geschenkt bekommen. Nur 5% haben einen Kredit aufgenommen. Warum der Führerschein trotz Teuerung und Klimaticket gefragt bleibt, wird recht klar beantwortet. Der Großteil will unabhängig von Öffis und anderen sein und spontan losfahren können.
1: Technisch bleibt das Einstiegsauto konventionell. 66% finden ein Auto mit Schaltgetriebe besser. Beim Antrieb liegen Benzin und Diesel noch weit voran. Die SPÖ stellt sich neu auf, vorübergehend mit einem Dreierteam als Parteispitze, das am Donnerstag vom Parteivorstand auch formal abgesegnet werden soll. Allerdings sind nach dem gestern beschlossenen Kompromiss viele Fragen offen, etwa wer künftig die SPÖ anführen soll und ob die aktuelle Lösung die Roten aus dem Umfragetief herausholen kann. Meinungsforscher sind da jedenfalls skeptisch, vielmehr müsse sich die SPÖ auch thematisch neu positionieren. Die massiven und teils gewalttätigen Schülerproteste in Frankreich sind in die zweite Woche gestartet, heute wieder an mehr als 400 Gymnasien. An fast 500 Schulen hat es aus Sicherheitsgründen keinen Unterricht gegeben. Für morgen haben Schülervertreter wieder zu landesweiten Protestaktionen aufgerufen. Sie wollen eine bessere Ausstattung der Schulen und bessere Lernbedingungen. In der norditalienischen Küstenregion bei Venedig haben Forscher einen riesigen unterirdischen Süßwassersee entdeckt. Der Wasserspeicher unter der Erde ist etwa so groß wie der gesamte Gardasee. Das Wasser befindet sich in tiefen geologischen Schichten und ist daher auch nicht salzig. Für die Region könnte dieser unterirdische See eine wichtige Wasserquelle für die Zukunft sein.
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3: Nach einem wechselhaften Nachmittag wird es heute Abend zunehmend klar und ruhig in der Steiermark. In der Nacht ist es meist sternenklar, nur vereinzelt bilden sich Nebel oder flacher Hochnebel. Dazu wird es mit bis zu 1 Grad im oberen Murtal ziemlich kalt. Morgen scheint dann die meiste Zeit wieder die Sonne bei 19 bis 24 Grad und es wird wieder ungewöhnlich warm für Anfang Oktober. Und jetzt noch ein Blick auf die Temperaturen in der Steiermark in Fürstenfeld. Da hat es aktuell 15 Grad, in Eisenerz beim Schichtturm messen wir 13 Grad und auf der Tour da hat's 8 Grad.
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3: Um 19:03 A9 Pyrenautobahn in beide Richtungen. Da gibt es eine Sperre der Auf- und Abfahrt Gradkorn Nord. Grund sind Bauarbeiten. Die Sperre dauert mindestens eine Woche. Ausweichen könnt ihr in der Zwischenzeit über Pekka-Deutsch-Feistritz oder Gradkorn Süd. Und S6 Semmering-Schnellstraße in beide Richtungen. Nach wie vor gibt es da eine Sperre der Auf- und Abfahrt Kapfenberg. Grund sind Bauarbeiten. Die Sperre, die dauert voraussichtlich bis 23. Oktober. Und in diesem Sinne, gute und vor allem eine sichere Fahrt durch den Montagabend.
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6: Und wir starten direkt in die neue Stunde mit mehr Musik. Los geht's mit einem Song, der mir immer einen richtigen Energiekick gibt. Totos Debütsingle aus dem Jahr 1978, Hold the Line. Mein Name ist Marlene Baumgartner. Schön, dass ihr da seid.

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Mehr Musik aus Österreich. Julian Grabmeier ist das jetzt gewesen, hier bei uns auf Radio Grün-Weiß. Und auf etwas Aktuelles folgt jetzt wieder ein Klassiker. Zeitmaschine an. Wir reisen in mein musikalisches Lieblingsjahrzehnt, nämlich in die 80er mit der Steve Miller Band.

0: So viel Leichtigkeit in nur einem Song. Vanessa Mai ist das jetzt gewesen hier bei uns auf Radio Grün-Weiß. Und gleich gibt's etwas Französisches für euch. Moi Lolita von Alizé. In 2,5 Minuten hier bei uns.
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von Edmund. Schönen Abend hier auf Radio Grün-Weiß. Bald ist ja schon Primetime. Und wenn ihr immer noch auf der Suche für den richtigen Film für den heutigen Abend seid, dann habe ich jetzt einen Vorschlag. Vielleicht wäre ja ein James-Bond-Film eine ganz gute Idee. Ja, das würde perfekt passen, denn heute, vor 64 Jahren, hat der allererste Bond-Film Weltpremiere gefeiert. 007 Jagd Dr. No ist das gewesen. Und natürlich gehört zu Bond nicht nur Action, sondern auch der passende Soundtrack. Einer der berühmtesten kommt vom 8. Film und den hat Paul McCartney geliefert mit Live and Let Die.

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Kaiser hier bei uns auf Radio Grün-Weiß, völlig zu Recht einer der erfolgreichsten Schlagerkünstler überhaupt. Und von Deutschland geht's jetzt weiter über den Atlantik in die USA. Exile sorgen jetzt mit I Can't Get Close Enough für Country-Stimmung an diesem Montagabend.

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1: Im Studio Conny Diebehalt. Die ÖVP ist gegen eine Trauerzeit nach einer Fehlgeburt ab der 16. Schwangerschaftswoche. Familienministerin Bauer bleibt bei ihrer Forderung nach einem gestaffelten Mutterschutz nach Fehlgeburten schon ab der 13. Woche, denn auch eine Fehlgeburt vor der 16. Woche sei ein Verlust zur Bauer. Sie kritisiert auch die Bezeichnung Trauerzeit, weil diese Bezeichnung die körperlichen Folgen einer Geburt zu wenig berücksichtigt. Sozialministerin Schumann hatte vorgeschlagen, dass sich Frauen bei einer Fehlgeburt ab der 16. Woche 4 Wochen lang freistellen lassen können, ab der 20. dann 2 Monate und ab der 23. Woche 4 Monate. Gebrauchte Autos liegen bei Fahranfängern im Trend, das hat das Anzeigenportal Willhaben jetzt erfragt. Für 9 von 10 Führerscheinneulingen ist der Gebrauchtwagen das ideale Einstiegsfahrzeug. 2/3 der Befragten setzen da auf Autos mit Schaltgetriebe und Verbrennermotor. Finanziert wird das erste Auto überwiegend durch Erspartes oder mit Hilfe der Eltern. Etwa 1/5 hat das Auto von den Eltern oder der Familie geschenkt bekommen. Die EU investiert weitere Millionen in den Schutz der Außengrenzen. 130 Millionen Euro sind geplant, um die Abwehr von Drohnen zu verbessern. Damit steht nun insgesamt mehr als 500 Millionen Euro für Überwachungstechnologie zur Verfügung. Migrationskommissar Magnus Brunner sieht Drohnen als Chance, um Grenzen und kritische Infrastruktur zu sichern, aber auch als Gefahr, wenn sie von Kriminellen missbraucht werden. Noch bis inklusive Freitag können wir über die Konsumente des Jahres 2026 abstimmen. Der Verein für Konsumenteninformation stellt 5 Produkte zur Wahl, die in diesem Jahr nicht das gehalten haben, was sie versprochen haben. Zum Beispiel Kekse in einer übergroßen Verpackung oder eine Margarine mit weniger Inhalt als bisher, die aber dafür deutlich mehr kostet. Abstimmen kann man auf der Homepage des VKI.
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1: Im Studio Conny Diebehalt. Die ÖVP ist gegen eine Trauerzeit nach einer Fehlgeburt ab der 16. Schwangerschaftswoche. Familienministerin Bauer bleibt bei ihrer Forderung nach einem gestaffelten Mutterschutz nach Fehlgeburten schon ab der 13. Woche, denn auch eine Fehlgeburt vor der 16. Woche sei ein Verlust zur Bauer. Sie kritisiert auch die Bezeichnung Trauerzeit, weil diese Bezeichnung die körperlichen Folgen einer Geburt zu wenig berücksichtigt. Sozialministerin Schumann hatte vorgeschlagen, dass sich Frauen bei einer Fehlgeburt ab der 16. Woche 4 Wochen lang freistellen lassen können, ab der 20. dann 2 Monate und ab der 23. Woche 4 Monate. Gebrauchte Autos liegen bei Fahranfängern im Trend, das hat das Anzeigenportal Willhaben jetzt erfragt. Für 9 von 10 Führerscheinneulingen ist der Gebrauchtwagen das ideale Einstiegsfahrzeug. 2/3 der Befragten setzen da auf Autos mit Schaltgetriebe und Verbrennermotor. Finanziert wird das erste Auto überwiegend durch Erspartes oder mit Hilfe der Eltern. Etwa 1/5 hat das Auto von den Eltern oder der Familie geschenkt bekommen. Die EU investiert weitere Millionen in den Schutz der Außengrenzen. 130 Millionen Euro sind geplant, um die Abwehr von Drohnen zu verbessern. Damit steht nun insgesamt mehr als 500 Millionen Euro für Überwachungstechnologie zur Verfügung. Migrationskommissar Magnus Brunner sieht Drohnen als Chance, um Grenzen und kritische Infrastruktur zu sichern, aber auch als Gefahr, wenn sie von Kriminellen missbraucht werden. Noch bis inklusive Freitag können wir über die Konsumente des Jahres 2026 abstimmen. Der Verein für Konsumenteninformation stellt 5 Produkte zur Wahl, die in diesem Jahr nicht das gehalten haben, was sie versprochen haben. Zum Beispiel Kekse in einer übergroßen Verpackung oder eine Margarine mit weniger Inhalt als bisher, die aber dafür deutlich mehr kostet. Abstimmen kann man auf der Homepage des VKI.
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1: Es ist 1 Uhr.
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